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0: Ja.
1: Dann Ambras ist doch nicht mehr hellig als früher, ey.
2: Hey Kamerad, ich habe noch was Klinkers liegen, für meinen Opritfuß zu legen.
3: Bah, Jodman, ich soll dir hier ein Stück auf 4 geben, steh.